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0: 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Oder nicht, Michel? Servus.
1: Wij Bran, servus.
0: Ja, ik heb gerade die Leute erklärt, dass wir nicht nur im Winter viel los ist bei euch, aber auch zum Beispiel in September, weil es ist, wie heißt das, Spätsommer, ne?
1: Ja, jetzt ist wirklich die Zeit, wo der Sommer schön langsam ausklingt und es wird Herbst, die ersten Blätter verfärben sich schon und der Herbst ist immer eine sehr, sehr schöne Jahreszeit.
0: Ja, wie war der Sommer bei euch in Elma? Weil wir haben uns eine lange Zeit nicht mehr gesprochen. Habt ihr einen guten Sommer gehabt?
1: Der Sommer war wunderbar. Dieses Jahr haben wir ganz viel schönes Wetter gehabt, also ideal zum Wandern, zum Radfahren, zum Baden. Also war wirklich eine sehr, sehr schöne Sommersaison.
0: Na, wunderschön. Naja, lass uns mal hoffen dann, dass der Herbst eigentlich ein schöner Nachfolger wird dann von so einer wunderschönen Sommer. Hey, was gibt es bei euch alles schon? Ihr seid jetzt noch, glaubt diese Woche noch im Sommersaison, oder?
1: Genau. Also diese Woche ist noch die ganzen Sommerveranstaltungen. Die Elmauer Sommernacht am Dienstag, am Mittwoch das Sommerkonzert der Bundesmusikkapelle Elmau und ganz viel Programm, aktiv mit Biketouren, Wandertouren und vieles, vieles mehr.
0: Schön.
1: Und dann ab nächster Woche, da wird es dann ein bisschen ein anderes Programm. Und zwar haben wir dieses Jahr eine neue Veranstaltung im Herbst. Und zwar jetzt am 16., am 23. und am 30. September. Es ist immer am Mittwoch und das heißt Live miteinander. Also live miteinander und da kombinieren wir den Sommer und den Herbst. Die Elmauer Sommernacht und das Sommerkonzert. Also das werden drei wirklich wundervolle Abende voller Genuss.
0: Oh, schön.
1: Musik und Stimmung.
0: Ja.
1: Das ist dann mit der Schnidlermusik, mit die Bohemians, Heistadlmusik, da treten einige super Musiken auf.
0: Ja.
1: Ein paar Standl sind dabei, was zum Essen und zum Trinken gibt's.
0: Oh, wie gut.
1: Also wirklich.
0: Und ich kann eine miterleben, weil am 30. September bin ich bei euch, weil dann filmen wir.
1: Ah, ja, das freut mich sehr, da genießen wir dann zusammen die letzten Sonnenstrahlen.
0: Das wäre super.
1: Wenn dann wirklich der Sommer in die Verlängerung geht.
0: Ja, schön. Nein, da bin ich unbedingt. Ich bin mit dabei. Ich bin sowieso mit dabei. Jetzt müssen die anderen Leute noch mit dabei kommen. Das kommt ja alles gut. Hey, schön. Michael, aber das ist dann so ein Abend und das dauert dann, das klingt dann die Abend aus auch?
1: Ja, das ist immer bei Musikbabylon von 18.30 Uhr bis 21.30 Uhr. Und wie gesagt, was zum Essen, zum Trinken, da gibt es verschiedene Handwerkstände. Für die Kinder ist natürlich auch was geboten.
0: Ja.
1: Und super Musik. Und da freuen wir uns natürlich auf viele Gäste.
0: Ja, schön. Und was gibt es im September noch mehr? Gibt es noch Highlights, andere Highlights? Oder ist es echt so ein langsamer Einblick in den Herbst ein oder so?
1: Na, da gibt es natürlich noch vieles, vieles mehr. Die Wanderungen, Biketouren, das läuft natürlich alles weiter.
0: Ja.
1: Und es ist im Herbst besonders schön, weil die Temperaturen nicht mehr so heiß sind. Dann ist es viel angenehmer zum Gehen oder zum Sport machen. Und wir haben auch vieles auf unseren Almen. Das heißt, am Herrkaiser die Almfestwochen im September und auch in unseren Nachbargemeinden, in Söll zum Beispiel, der große Almabtrieb. Und vieles, vieles zum Erleben rund um den Wilden Kaiser.
0: Ja, schön. Ich kenne das. Ich finde immer so ein bisschen den Spätsommer oder Herbst ist eigentlich für Österreich, aber sicher auch für den Wilden Kaiser, so ein kleines Geheimtipp. Es ist eigentlich eine Saison, ich finde es immer noch ein bisschen unterschätzt sozusagen. Oder bin ich falsch?
1: Na, genau. Wie du sagst, da hat man ein bisschen mehr Ruhe. Es ist angenehmer von den Temperaturen her. Und es ist immer viel Programm geboten, also besucht uns gerne im Herbst, das zahlt sich wirklich aus.
0: Ja, wunderschön. Wenn die Leute, die jetzt zuhören, denken, hey, mein Gott, ich muss jetzt nach Elmau. Wo müssen die schauen? Gibt es auch noch Übernachtungsmöglichkeiten und so?
1: Ja, natürlich. Einfach schauen bei www.wilderkaiser.info und da findet man alle Unterkünfte und natürlich auch das komplette Programm.
0: Na, ich freue mich schon, weil ich werde Ende des Monats schon da sein. Aber lass uns mal vereinbaren, dass wir Anfang Oktober oder Ende September auch wieder telefonieren, weil in Oktober ist auch noch ganz viel los bei euch, ne?
1: Genau, da haben wir dann den Kaiserherbst. Da sind dann speziell zwei Wochen voller Musik, Tradition und Gaudi. und mit einem richtig coolen Programm. Aber das reden wir dann, wenn du da bist.
0: Ja, ich freue mich. Okay, mich vielen herzlichen Dank. Wir hören uns ganz bald und alles Gute. Und für die Leute zu Hause einfach zusehen. Hè? Wilderkeizer.info, da findet man alles. Mich vielen Dank.
1: Danke, Weibrand. Bis zum nächsten Mal.
0: Danke, ciao, ciao.

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